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0: Olympia, Land dankt hunderten Freiwilligen. Südtirol feiert Fronleichnam mit Messen und Prozessionen. Das Wetter größtenteils freundlich. Ich bin Florian Scheringer, guten Morgen.
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0: Über 3 Monate sind die Olympischen Winterspiele jetzt her. Trotzdem gab es jetzt in Antholz nochmal eine große Feier, und zwar um den Freiwilligen zu danken, die bei den Spielen mitgeholfen haben. Ein großer Teil der 800 Freiwilligen waren Rettungskräfte, etwa vom Roten Kreuz. Manuel Palua, der Präsident des Roten Kreuzes Südtirol, sagt:
2: Wir haben bewiesen, dass wir eine große Mannschaft sind und Großes machen können, alle zusammen. Es hat natürlich große Investitionen in den Jahren für diese Rettungsorganisationen gegeben, aber wir haben bewiesen, dass diese Investitionen eigentlich gerechtfertigt sind und auch im Notfall eigentlich zum Einsatz kommen. Wir haben hier keinen Notfall gehabt in dem Sinn, aber wir haben die gleichen Strukturen aufgebaut und somit sind wir auch für ernste Notfälle in Südtirol gut aufgestellt und eigentlich immer fertig und pronto.
0: Landeshauptmann Kompatscher sagte in Antholz, dass der Erfolg der Spiele zu einem großen Teil den Freiwilligen zu verdanken sei. Als Freiwilliger gebe man viel, man bekomme aber auch viel zurück. In ganz Südtirol wird heute Fronleichnam gefeiert und dazu gibt es überall die traditionellen Prozessionen, sowohl in den Dörfern als auch in den Städten. In Bozen werden die Feierlichkeiten vom Bischof geleitet. Um 9 gibt es einen Festgottesdienst, dann folgt die Prozession. Dabei wird auch ein Holzkreuz mitgetragen, das auf die Opfer von sexualisierter Gewalt aufmerksam macht. Ein Betroffener wird das Kreuz tragen. Eine besondere Messe gibt es heute auch im Zentrum von Madrid. Da hält Papst Leo XIV. Am zweiten Tag seiner Spanienreise einen Gottesdienst ab, bei dem 1 Million Gläubige erwartet werden. Gestern war Leo in Madrid vom spanischen Königspaar empfangen worden. Weitere Stationen seiner einwöchigen Reise sind Barcelona und die Kanaren. In Spanien geht der Anteil der Katholiken immer weiter zurück. Durch den Besuch des Papstes hofft die Kirche, dass sich wieder mehr Menschen dem Glauben zuwenden. Auf einem Festival im US-Bundesstaat Ohio sind bei einer Schießerei 12 Menschen angeschossen worden. 2 von ihnen schweben in Lebensgefahr. Offenbar gab es 2 Schützen, es konnte aber noch kein Verdächtiger festgenommen werden. In den USA kommt es immer wieder zu Waffengewalt und Massenschießereien an Schulen, in Nachtclubs oder eben bei großen Veranstaltungen. Schusswaffen sind in den USA leicht erhältlich. Obwohl viele schon lang fordern, die Waffengesetze zu verschärfen, wurde bisher kaum etwas unternommen. Jahrzehntelang war der Begriff Marmelade aus den europäischen Supermarktregalen so gut wie verschwunden. Zumindest offiziell müssen Fruchtaufstriche in der EU als Konfitüre bezeichnet werden. Das ändert sich jetzt aber. Schon bald kehrt die Marmelade zurück. Hintergrund ist die EU-Frühstücksrichtlinie, die die Mitgliedstaaten jetzt in nationales Recht umsetzen müssen. Um als Marmelade zu gelten, müssen pro Kilo mindestens 350 Gramm Früchte enthalten sein. Ab 500 Gramm spricht man von Marmelade extra. Und heute gibt's erst viel Sonne, dann mehr Wolken, gleich mehr zum Sonntagswetter.
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0: Mit viel Sonne und ein paar Wolken starten wir in den Sonntag. Vor allem im Norden des Landes ist es eher bedeckt. Aktuell messen wir 17 Grad in Bozen, 14 in Schlanders, 12 in Bruneck und 11 Grad hat es in Sterzing. Im Tagesverlauf bilden sich immer mehr Quellwolken. Am Nachmittag und Abend gibt es ein paar Regenschauer und Gewitter. Die Höchstwerte liegen zwischen 24 und 29 Grad.
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10: Ist das nicht gemütlich, so ein Sonntag ohne Hektik, ohne Terminstress? Sogar der Wecker kann heute ausschlafen. Einzige, wo wir ein bisschen loslegen, ist die schönste Musik aller Zeiten. Hier ist Radio Tirol am Sonntag zum Auftakt. Tschüss, Newton. Schön, dass Sie da sind.

das gelingt tatsächlich durch die Musik, dass man himmlische Gefühle hat und die auch noch richtig genießen kann. Ich hoffe, Sie haben ein bisschen Zeit. Wir haben die schönste Musik aller Zeiten, eben Radio Tirol, wie gewohnt am Sonntag.

0: Idol am frohen Leichnamstag. Und das kann natürlich jeder machen, so wie es will. Aber um den Sinn eines für viele Gläubige wichtigen Festtages besser verstehen zu können, braucht's nicht immer Glockengeläut und Weihrauchnebel. Manchmal tut's auch der Duft von frischem Brot. Nachgedacht mit Familienseelsorger Toni Fjung.
1: Das heilige Brot, das heute durch Wege und Straßen getragen wird, ist ein Zeichen dafür, dass sich Gott mitten in unserem Leben finden lässt. Wenn wir achtsam leben, entdecken wir Spuren Gottes überall. In einem freundlichen Blick, im Duft des Brotes am Morgen, im Licht, das durch ein Fenster fällt, in der Stille eines Augenblicks. Fron Leichnam lädt uns ein, die Welt mit den Augen des Herzens zu betrachten. Dann erkennen wir, jeder Tag bringt einen verborgenen Segen. Wer das Heilige im Alltäglichen entdeckt, muss nicht ständig nach dem Außergewöhnlichen suchen. Gott geht mit auf den vertrauten Wegen seines Lebens, Schritt für Schritt.

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0: Hier ist Radio Tirol und riecht schon ziemlich nach Sommer, nach frisch gemähtem Gras, nach Sonnencreme begleitet von Gedanken, wohin geht denn die sonntägliche Fahrt heute? Und wenn Sie mich fragen dachten, warum denn nicht einmal beim Verein Hatimenas vorbeischauen?
1: Hatimenas, das setzt sich zusammen aus den Wörtern Harmonie, Tier, Mensch, Natur, Südtirol.
0: Okay, ich finde, das wäre ein Leckerbissen für die Radio Tirol Vereinszeit. Die beginnt gleich nach Jennifer Rush und vorher gibt's noch Musi von den Beach Boys.
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0: Radio Tirol am Sonntag mit der schönsten Musik und den schönsten Platzeln, die die Natur bei uns zu bieten hat. Nur vergessen wir das viel zu oft. Zum Glück gibt es aber so wunderbare Vereine wie HT Menas in Jenesien und der Präsident Norbert Wallner und sein Team, die zeigen dort den vielen Besuchern immer wieder den Weg ins Glück.
1: Zuerst quatschen sie und plaudern miteinander. Auf einmal, bald da oben bei Brecklini fährst, werden die alle ganz ruhig. Dann sagen sie, wir genießen das jetzt so, wir haben da wirklich angeschaltet. Nicht? Wir sind total ruhig gekommen. Nicht? Und das geht, sagen wir mal, innerhalb einer halben Stunde. Das darf man oft völlig nicht glauben.
0: Und der Dreh- und Angelpunkt für diese Glückserlebnisse ist der Reiterhof Edelweiß in Jenesien. Und weil das Glück da so nah ist, helfen die Vereinsmitglieder von HT Menas den vielen Besuchern eigentlich nur dabei, alle Sinne zu öffnen.
1: Dass man wirklich in die Leute sagen kann, wie schön es sein kann in der Natur draußen, wie schön es sein kann mit den Tieren, ob das jetzt die Pferde sein oder die Hennen oder die Hundler oder die Katzler.
0: Also ich finde eine wunderschöne Geschichte und unter uns gesagt, was gibt es Schöneres, als sich das eigene Glück selbst zu schmieden? Gute Gesellen wie der Verein HT Menas und die Natur, die sind da gerne mit an Bord. Schönen, genussreichen Sonntag wünsche ich.

0: drohen Leichnam in Südtirol, Messen und Prozessionen. Marmelade darf bald wieder Marmelade heißen. Das Wetter, viel Sonne, kaum Wolken. Ich bin Florian Scheringer, guten Morgen.
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0: Heute feiert die katholische Kirche das Hochfest von Fronleichnam. In Südtirols Dörfern und Städten gibt es die traditionellen Prozessionen. In Bozen wird die Prozession von Bischof Ivo Musa angeführt, Sabrina Fleischmann.
2: Ja, der Bischof zelebriert zuerst im Dom einen zweisprachigen Festgottesdienst. Danach zieht die Fronleichnamsprozession durch die Altstadt. Dabei gibt es eine Premiere. Zum ersten Mal wird ein Holzkreuz mitgetragen, das an die Opfer von sexualisierter Gewalt erinnert. Ein Betroffener wird das Kreuz tragen. Es stehe zum einen für das Leid und sei gleichzeitig auch eine Verpflichtung, hinzusehen, zuzuhören und Verantwortung zu übernehmen, sagt die Diözese.
0: Auf Gottesdienst und Prozession folgen noch ein Mittagessen und ein Fest der Begegnung vor dem Pastoralzentrum, das dem Thema Frieden gewidmet ist. Menschen aus verschiedenen Ländern werden dabei über ihre Erfahrungen und ihren Einsatz für ein friedliches Zusammenleben berichten. Ja, und eine besondere Messe gibt es heute auch im Zentrum von Madrid. Da hält Papst Leo XIV. Am zweiten Tag seiner Spanienreise einen Gottesdienst ab, bei dem 1 Million Gläubige erwartet werden. Gestern war Leo in Madrid vom spanischen Königspaar empfangen worden. Weitere Stationen seiner einwöchigen Reise sind Barcelona und die Kanaren. In Spanien geht der Anteil der Katholiken immer weiter zurück. Durch den Besuch des Papstes hofft die Kirche, dass sich wieder mehr Menschen dem Glauben zuwenden. Über 3 Monate sind die Olympischen Winterspiele jetzt her. Trotzdem gab es jetzt in Antholz nochmal eine große Feier. Und zwar um den rund 800 Freiwilligen zu danken, die bei den Spielen in Südtirol mitgeholfen haben. Landeshauptmann Kompatscher sagte in Antholz, dass der Erfolg der Spiele zu einem großen Teil den Freiwilligen zu verdanken sei. Als Freiwilliger gebe man viel, man bekomme aber auch viel zurück. Auf einem Festival im US-Bundesstaat Ohio sind bei einer Schießerei 12 Menschen angeschossen worden. 2 von ihnen schweben in Lebensgefahr. Offenbar gab es 2 Schützen, es konnten aber noch keine Verdächtigen festgenommen werden. In den USA kommt es immer wieder zu Waffengewalt und Massenschießereien in Schulen, Nachtclubs oder eben bei großen Veranstaltungen. Schusswaffen sind in den USA leicht erhältlich. Obwohl viele schon lang fordern, die Waffengesetze zu verschärfen, wurde bisher kaum etwas unternommen. Viele von Ihnen sitzen sicher gerade bei einem gemütlichen Sonntagsfrühstück. Da darf eine gute Marmelade natürlich nicht fehlen. Und bald darf man sie auch ganz offiziell wieder so bezeichnen. Seit Jahrzehnten mussten Fruchtaufstriche in der EU nämlich als Konfitüre verkauft werden. Das ändert sich jetzt. Die Marmelade kommt zurück. Hintergrund ist die EU-Frühstücksrichtlinie, die Mitgliedsländer jetzt in nationales Recht umsetzen müssen. Auch für Honig gelten bald neue Regelungen. Künftig muss bei gemischtem Honig angegeben werden, wie viel Prozent davon aus welchem Land kommen und nicht mehr nur EU oder nicht EU. Und jetzt kommt im ganzen Land die Sonne raus. Wie es mit dem Wetter weitergeht, das hören Sie gleich.
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0: Die allermeisten Wolken haben sich jetzt aufgelöst. In ganz Südtirol scheint die Sonne. Langsam klettern auch die Temperaturen nach oben. Jetzt hat es 17 Grad in Naturn, 16 in Auer, 14 in Franzensfeste und 13 Grad messen wir in Toblach. Am Nachmittag erreichen wir Höchstwerte von 24 bis 29 Grad. Dazu bilden sich aber auch wieder dichte Wolken, die ein paar Regenschauer und Gewitter mitbringen. Ganz ähnlich wird das Wetter morgen und auch übermorgen.
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9: Hallo, servus, es soll ja viele geben, die heute einen Plan haben. Jetzt tue ich ja mal gar nichts den ganzen Tag. Ich finde, das ist ein guter Plan für einen Sonntag. Und da hat man dann sowieso viel mehr Platz für die schönste Musi aller Zeiten. Dionne Warwick zum Auftakt dieser Stunde. Schönen Sonntag im Radio Tiroler Landl.

Ja, du darfst gerne ein bisschen mehr sein vom Latte Macchiato und von ABBA. Wir haben die schönste Musik und David Bowie, den brauchen wir jetzt auch, um noch ein bisschen wach zu rütteln. China Girl, hier ist Radio Tirol am Sonntag.

0: Ein Klassiker. Und das ist der Sonntag hier, Freude. Die Rollen mit den besten Veranstaltungen jetzt für Sie.
1: Heute in Bozen.
2: Heute mal ab ins Kino. Der gerade mal 10 Jahre alte Prinz Adam, der stürzt mit seinem Raumschiff auf der Erde ab und wird dabei von seinem magischen Schwert getrennt, das ihn mit seiner Heimat verbindet. Erst 20 Jahre später findet er das Schwert wieder und wird durch seine Kraft in das All zurück auf seinen Heimatplaneten geschickt, um ihn zu verteidigen.
3: All diese Dinge, die es nur in Legenden und Gute-Nacht-Geschichten gibt. Sprechende Tiger, Raumschiffe und magische Schwerter, die einen Menschen so mächtig machen können wie ein Gott. Da, wo ich herkomme, sind diese Dinge real.
2: Masters of the Universe im Cineplex Bozen ab 18.20 Uhr.
4: Heute bei uns im Liptal.
2: Die MGV Wurlitzer Hitparade. Da gibt's heute mit einem Männergesangsverein Sterzing 1860 und mit den VIP-Singers ordentlich Party. Von Pop bis Rock'n'Roll, begleitet von E-Gitarre, Schlagzeug und Piano. Und das etwas andere Frühjahrskonzert, würde ich sagen, im Stadttheater Sterzing ab 20 Uhr.
5: Hey, ich muss dir was sagen.

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0: Ja, dann machen wir uns schon ein bisschen locker. Sommerferien stehen bevor und wie immer ein paar Stranden am Gardasee, viele in Jesolo oder Ibiza, aber eine der begehrtesten Adressen im Juni. Haha, das sagen die wahren Musikexperten. London auf jeden Fall.
1: Da hat mich fast frei. Bin einmal gewesen, super Stadt. Kombination ist super. Da haben wir Textzeit, mit der sind wir aufgewachsen. Die sind eigentlich allem aktuell gewesen.
0: Da stimme ich dir vollkommen zu, lieber Thomas aus Kaltern. 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Juni zum Mega-Spektakel von Take That? Du bist auf jeden Fall einmal safe in unserer Finalrunde mit dabei. Und wer es noch nicht geschafft hat, ich verspreche Ihnen, wir spielen auch morgen wieder die größten Songs von Take That. Und wenn Sie dann ganz schnell bei uns anrufen, 0471 44 30 50, ja, dann steigen die Chancen auf 2 Tickets für die nächste Radio Tirol Konzertreise. Eben am 26. Juni. London ist bereit, Sie hoffentlich auch. Jetzt brauchen Sie in dem Falle nicht anzurufen, aber Take That genießen. Geht am Sonntag doch wunderbar. Schön, dass Sie da sind. Back for good.

0: Die schönste Musik am Sonntag. Und jetzt kommt eine ganz wichtige Geschichte, weil auch wenn wir die allerwenigsten unserer Fehltritte mit den eigenen Füßen begehen, gefordert sind die trotzdem genug und das tagtäglich.
1: An einem normalen Tag trägt Ihr Fuß das Gewicht von 13.000 Kilo.
0: Das sind nicht weniger als, bam, bam, bam, zwei ausgewachsene Elefanten. Und kein Wunder, dass Radio Dr. Christian Thüle jetzt im Juni unseren Beinen ein bisschen besser auf die Beine helfen möchte. Und die ärztliche Gehschule, die beginnt gleich nach Madonna. Und vorher gibt's Creedence Clearwater Revival.
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0: Jawohl, mit Madonna in Südtirols einzige Doktorpraxis, wo man sogar am Sonntag ohne Termin willkommen ist. Am besten barfuß, weil der Dr. Christian Thüle, der schaut sich bei der Gelegenheit dann auch gleich den Gesamtkilometerstand an, den unsere Füße im Lauf des Lebens so zusammentragen.
1: Es sind ungefähr 160.000 Kilometer, das bedeutet ungefähr viermal um die ganze Erde.
0: Und dass so Weltumrundungen ihre Spuren an den Füßen hinterlassen, das ist eh klar. Was sind denn die häufigsten Mängel und Probleme, die da auftauchen können?
1: Dabei denke ich natürlich an Veränderungen an den Füßen selbst, wie zum Beispiel einer Hammerzehe, einem Ballenzeh, Spreizfüßen, aber auch die Gicht, die Arthrose oder Rheuma.
0: Und auch wenn es natürlich ungerecht ist, die weiblichen Beine sind von solchen Problemen leider häufiger und stärker betroffen, aber Frau und Mann müssen das nicht einfach so hinnehmen. Barfuß gehen oder laufen hält beispielsweise die Beine länger fit und gesund. Was würden Sie denn noch gerne verschreiben, Herr Doktor?
1: Fußbäder zum Beispiel. Herrlich. Wechselbäder und Fußgymnastik hält Ihre Fußgelenke einfach frisch und langlebendig.
0: Ja, ich sag's immer, es hat eben immer Hand und Fuß, was der Radiodoktor weiß.
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0: Bozen, Gerichtsplatz soll zum Parkplatz werden. Ayut Alpin startet Sommertätigkeit. Das Wetter fein sommerlich. Ich bin Florian Scheringer, schönen Vormittag.
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0: Der Bozner Gerichtsplatz ist an den meisten Tagen eine große leere Fläche mit gepflastertem Boden, einem Springbrunnen und zwei kleinen Bäumen. Ab und zu finden Feste und Veranstaltungen statt. Schon bald soll der Platz aber einen neuen Zweck bekommen, und zwar als Parkplatz. Wegen einiger großer Baustellen in der Zone fallen derzeit viele Parkplätze weg und künftig sollen Anwohner auf den Gerichtsplatz ausweichen können, wie die Tageszeitung Alto Adige berichtet. 50 Autos sollen da Platz finden, aber nur so lange, bis die umliegenden Parkplätze wieder frei sind, sagt die Gemeinde. Der Bergrettungshubschrauber Ayut Alpin fliegt ab heute wieder. Die Sommersaison ist offiziell gestartet. Das heißt, die Flugretter sind jeden Tag von 8 bis 20 Uhr in Bereitschaft. Im Wechsel mit anderen Rettungshubschraubern kann der Dienst auch auf 6 bis 23 Uhr ausgedehnt werden. Ayut Alpin konzentriert sich vor allem auf die Bergrettung im ladinischen Dolomitengebiet in Südtirol, Trentino und Belluno. Deutschland, Frankreich und Großbritannien wollen die stockenden Verhandlungen um ein Ende des Ukraine-Kriegs wieder in Gang bringen. Dazu treffen sich die Staats- und Regierungschefs der drei Länder am Abend mit dem ukrainischen Präsidenten Selenskyj in London. Tine Klimach berichtet.
2: Das Angebot von Selenskyj an Putin für neue Gespräche wurde abgeblockt. Stattdessen gehen die Kämpfe mit großen Verlusten auf beiden Seiten weiter. Das könnte die Bereitschaft zu Verhandlungen erhöhen. Die Europäer wollen dann mit am Tisch sitzen. Zuletzt hatte Putin den früheren Bundeskanzler Schröder als europäischen Unterhändler ins Spiel gebracht und sich mit ihm diese Woche im Kreml getroffen. Bevor es aber um mögliche Unterhändler geht, soll die inhaltliche Linie für Verhandlungen geklärt werden. Darum geht es heute bei den Gesprächen.
0: Die EU hält an der Entschädigung von Fluggästen fest, die wegen einer Verspätung mehr als 3 Stunden warten müssen. Laut der Richtlinie muss die Fluggesellschaft dem Passagier dann bis zu 600 Euro zurückzahlen. Das EU-Parlament ist jetzt kurz davor, diese Regelung zu erneuern. Dem Weltverband der Fluggesellschaften IATA gefällt das gar nicht. Jedes Jahr würden Airlines 8 Milliarden Euro für diese Entschädigungen ausgeben. Und oft seien sie gezwungen, Flüge komplett zu streichen, weil das für sie billiger sei, als den Passagieren Geld zurückzuzahlen. Und jetzt scheint verbreitet die Sonne. Mehr zum Wetter hören Sie gleich.
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0: Traumhaft sonnig ist es heute, nur vereinzelt halten sich ein paar dichtere Wolken. Am Nachmittag werden die Temperaturen sommerlich bei 24 bis 29 Grad. Aktuell messen wir 21 Grad in Meran, 18 in Eyers, 17 in Völs und 15 Grad hat es in Sand in Taufers. Im Tagesverlauf bilden sich aber auch einige Regenschauer und Gewitter, vor allem am Abend. Viel Regen kommt dabei aber nicht zusammen.
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7: Ja, und jetzt kurz nach 10 ist der Sonntag endgültig angekommen. Vielleicht sitzen Sie gerade auf dem Balkon, im Garten oder sind unterwegs Richtung Berge. Irgendwie fühlt sich das alles schon ein bisschen nach Sommer an, oder? Schön, dass Sie mit Radio Tirol und mit mir in den Tag starten. Dafür gibt's die schönste Musik aller Zeiten.

Annie Lennox, Walking on Broken Glass und auch unterwegs in diesem Jahr wieder auf Tournee die Frau Fischer. Und das wird ein Spektakel. Das zu erleben ist schon eine Sensation. Hier fliegt sie uns davon.

0: Hier ist Radio Tirol, hier ist die schönste Musik und wenn wir ganz ehrlich sind, etwas vom Schönsten, das so ein Von Leichnam Sonntag zu bieten hat, das ist doch die Chance, endlich einmal anderen bei der Arbeit zuschauen zu können.
1: Also es ist eine große Leidenschaft von mir, wenn die Frau in Rosen mahnt. Wie sie es noch macht, ist mir eigentlich gleich. Mit der Mahnmaschine oder mit dem Roboter oder mit der Sense, hell, interessiert mich noch nicht, aber hauptsache erst gemahnt.
0: Also ich sage jetzt gar nichts, oder vielleicht doch so viel, bevor Sie zuschauen, erkundigen Sie sich über Risiken und Nebenwirkungen vorher bei Ihrer Frau. Schönen Sonntag.

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0: Ja, ein wunderschöner Liebessong und der passt ja auch zum Sommer dazu. So irgendwo, gerade am Sonntagvormittag, wenn so die Sonne scheint, mit der Herz allerliebsten, ein Drink, ein Sommerdrink am besten 2026. Und ein Mann, der dieser Spur gerne nachgeht, ist mein Kollege Lukas Augscheller. Du bist im Thermenhotel von Meran und zwar beim Chef de Bar Aaron Stecher, gell?
1: Dein erster Favorit ist ja der Gin Fizz. Eigentlich für alle top, gell?
2: Den kann man mit den einigen Möglichkeiten alkoholfrei machen, mit alkoholfreien Gin. Ein bisschen Zitrone, ein bisschen eben Geschmackssirup, Frucht. Wir machen mit Lavendel, kann man aber auch gegebenenfalls mit einem Himbeersirup, mit einem Passionsfruchtsirup oder mit einem Holdersirup, je nach Lust und Laune, machen und dann einfach noch einen guten Schluck Sodawasser oder Mineralwasser dazu, dann wird der schön frisch und sprudelig, richtig fein.
1: Und für alle, die es ein bisschen tropischer und saurer mögen, Calpirinha.
2: Calpirinha ist ein Klassiker, viele Mette, zwei Löffel Rohrzucker und dann, je nachdem, Calpirinha ist mit Casascha, ist ein Zuckerrohrschnaps, man kann ihn aber auch mit Vodka machen, dann ist ein Calpirovska oder mit einem Rum, ist ein Calpirissima, ist man auch flexibel und kann man echt gut dabei in der Sonne liegen und dahin dösen.
0: Ja, ja, sehr zum Wohle. Ich finde, es ist immer wichtig, nicht nur vorher zu wissen, was man trinkt, sondern vor allem auch nachher noch genau zu wissen, was man getrunken hat. Schönen Sonntag.

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0: neue Studie. Menschen sind hilfsbereiter als gedacht. Bei Flugverspätungen gibt es weiterhin Geld zurück. Das Wetter überwiegend freundlich. Ich bin Florian Scheringer. Schönen Vormittag.
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0: Die meisten Menschen sind offenbar deutlich weniger egoistisch als gedacht. Das zeigt eine neue internationale Studie der Unis Bonn und Frankfurt. Demnach unterschätzen viele die Hilfsbereitschaft anderer, obwohl die meisten eigentlich kooperativ sind. Zoe Tassovali berichtet.
2: Für die Studie sollten die Teilnehmer einschätzen, wie sich ein völlig fremder Mensch entscheiden würde. Dabei lagen viele daneben. Sie trauten anderen deutlich weniger Gemeinsinn zu, als tatsächlich vorhanden war. Weltweit waren knapp 7 von 10 Menschen bereit, für ein gemeinsames Ziel auf eigenes Geld zu verzichten. Viele hatten aber nur mit etwa jedem zweiten gerechnet. Das ist laut den Forschern ein Problem, denn wer andere als egoistischer hält, als sie sind, macht es am Ende schwerer, gemeinsam etwas zu erreichen.
0: Der Bergrettungshubschrauber Aiut Alpin fliegt ab heute wieder. Die Sommersaison ist offiziell gestartet. Das heißt, die Flugretter sind jeden Tag von 8 bis 20 Uhr in Bereitschaft. Im Wechsel mit anderen Rettungshubschraubern kann der Dienst auch auf 6 bis 23 Uhr ausgedehnt werden. Aiut Alpin konzentriert sich vor allem auf die Bergrettung im ladinischen Dolomitengebiet in Südtirol, Trentino und Belluno. Der Bozner Gerichtsplatz ist an den meisten Tagen eine große leere Fläche mit gepflastertem Boden, einem Springbrunnen und 2 kleinen Bäumen. Ab und zu finden Feste und Veranstaltungen statt. Schon bald soll der Platz aber einen neuen Zweck bekommen, und zwar als Parkplatz. Wegen einiger großer Baustellen in der Zone fallen derzeit viele Parkplätze weg und künftig sollen Anwohner auf den Gerichtsplatz ausweichen können, wie die Tageszeitung Alto Adige berichtet. 50 Autos sollen da Platz finden, aber nur so lange, bis die umliegenden Parkplätze wieder frei sind, sagt die Gemeinde. Die EU hält an der Entschädigung von Fluggästen fest, die wegen einer Verspätung mehr als 3 Stunden warten müssen. Laut der Richtlinie muss die Fluggesellschaft dem Passagier dann bis zu 600 Euro zurückzahlen. Das EU-Parlament ist jetzt kurz davor, diese Regelung zu erneuern. Dem Weltverband der Fluggesellschaften IATA gefällt das gar nicht. Jedes Jahr würden Airlines 8 Milliarden Euro für diese Entschädigungen ausgeben. Und oft seien sie gezwungen, Flüge komplett zu streichen, weil das für sie billiger sei, als den Passagieren Geld zurückzuzahlen. Und am Nachmittag werden die Wolken dichter, gleich mehr zum Wetter.
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3: Sonne und Wolken wechseln sich ab an diesem Sonntagvormittag. Erst am Nachmittag bilden sich dichtere Wolken und am Abend kann es verbreitet leicht regnen. Jetzt hat es 22 Grad in Brixen, 21 in Kaltern, 17 in Taufers im Münstertal und 15 Grad messen wir in Wolkenstein. Die Höchstwerte erreichen heute 24 bis 29 Grad. Auch morgen Montag gibt es am Vormittag Sonne und am Nachmittag Wolken und ein paar Regenschauer.
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0: 12 Uhr.
1: Zweisprachigkeit. PD schlägt Reform vor. Fehlalarm. Finschker Feuerwehren mit Appell an die Bevölkerung. Das Wetter wechselnd bewölkt. Ich bin Florian Scheringer. Guten Tag.
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1: Wer in Südtirol im öffentlichen Dienst arbeiten will, braucht einen Zweisprachigkeitsnachweis. Wo genau man arbeitet, macht keinen Unterschied. Jeder muss den gleichen Test machen. Der Partito Democratico PD will das ändern. Er schlägt vor, die Prüfung an die tatsächlichen Aufgaben anzupassen. Etwa einfachere Tests, wenn im Beruf keine großen Sprachkenntnisse notwendig sind. Außerdem fordert er, dass eine zentrale Stelle geschaffen wird, die alles rund um die Zweisprachigkeit steuert, anstatt mehrerer Ämter mit verschiedenen Zuständigkeiten. Um das zu ermöglichen, schlägt der PD eine umfassende wissenschaftliche Erhebung vor, um die Sprachbedürfnisse der Bevölkerung zu ermitteln. Ein nicht gemeldetes Lagerfeuer hat am Abend für einen Großalarm der Feuerwehren im oberen Finchgau gesorgt. Ein Anrufer hatte Rauch im Wald bei Lichtenberg bemerkt und die Feuerwehr angerufen. Daraufhin sind Wehrleute aus der Umgebung sowie das Weiße Kreuz ausgerückt. Vor Ort haben sie aber keinen Waldbrand, sondern nur ein Lagerfeuer an einem Grillplatz gefunden. Die Feuerwehren mahnen dazu, solche Feuer immer vorher zu melden, damit Fehlalarme und unnötige Einsätze vermieden werden. Am Donnerstagabend startet in Mexiko die Fußball-WM und darauf freuen sich nicht nur viele Fans, sondern auch die Sportartikelhersteller. Die drei großen Konzerne Adidas, Nike und Puma profitieren vom WM-Hype und verkaufen deutlich mehr. Ein Trikot von einer der Nationalmannschaften kostet rund 100 Euro. Die Firmen rechnen mit Extraumsätzen im Milliardenbereich. Aber auch andere Produkte dieser Firmen, wie Schuhe oder Lifestyle-Produkte, dürften sich in nächster Zeit besser verkaufen, weil die Fußball-WM das Markenimage stärkt. Das Schuljahr ist bald zu Ende und auch die Schulolympiaden in 4 Fächern sind abgeschlossen. Die erfolgreichsten Teilnehmer sind jetzt bei einer Feier an der Uni Bozen geehrt worden. Es gibt sogar eine Doppelsiegerin. Elaine Mamleev hat die Mathematik- und Physik-Olympiade auf Landesebene gewonnen und beim nationalen Mathematikwettbewerb die Bronzemedaille geholt. Nathan Kizali hat Südtirol beim nationalen Informatikwettbewerb vertreten. Bei der Philosophie-Olympiade haben sich Florian Gutmann und Greta Reinstadler für den österreichischen Bundeswettbewerb qualifiziert. Und mit Sonne und Wolken geht's durch die Mittagszeit. Mehr zum Wetter hören Sie gleich.
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1: So ganz kann sich die Sonne heute nicht durchsetzen, immer wieder ziehen Wolken durch. Gegen Abend nimmt die Bewölkung dann deutlich zu und örtlich sind Regenschauer und Gewitter möglich. Aktuell messen wir 25 Grad in Meran, 24 in Brixen, 21 in Schlanders und 20 Grad hat es in Bruneck. Morgen Montag gibt's wieder einen freundlichen Vormittag, bevor am Nachmittag Regenwolken aufziehen. Die bringen auch ein paar Gewitter mit. Höchstwerte von 26 bis 30 Grad.
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0: als 10 Uhr.
1: Verkehrsprobleme und Staus auf der Autobahn. Zweisprachigkeitsnachweise, PD mit neuem Vorschlag. Das Wetter teils sonnig, teils bewölkt. Ich bin Florian Scheringer, guten Tag.
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1: Heute ist auf der Brenner Autobahn wieder viel los. Es kommt zu Verzögerungen. Gerade verlieren sie in Richtung Norden zwischen Bozen und Klausen einiges an Zeit. Auch von Brixen nach Sterzing dauert es länger. Und ein langer Stau hat sich auf der Südspur zwischen dem Brenner und Sterzing gebildet. Zudem sind die Staatsstraßen im Finchgau und Pustertal überlastet. Wer in Südtirol im öffentlichen Dienst arbeiten will, braucht einen Zweisprachigkeitsnachweis. Wo genau man arbeitet, macht keinen Unterschied. Jeder muss den gleichen Test machen. Der Partito Democratico, PD, will das ändern. Er schlägt vor, die Prüfung an die tatsächlichen Aufgaben anzupassen. Etwa einfachere Tests, wenn im Beruf keine großen Sprachkenntnisse notwendig sind. Außerdem fordert er, dass eine zentrale Stelle geschaffen wird, die alles rund um die Zweisprachigkeit steuert, anstatt mehrere Ämter mit verschiedenen Zuständigkeiten. Um das zu ermöglichen, schlägt der PD eine umfassende wissenschaftliche Erhebung vor, um die Sprachbedürfnisse der Bevölkerung zu ermitteln. Ein nicht gemeldetes Lagerfeuer hat am Abend für einen Großalarm der Feuerwehren im oberen Finchgau gesorgt. Ein Anrufer hatte Rauch im Wald bei Lichtenberg gemerkt und die Feuerwehr gerufen. Daraufhin sind Wehrleute aus der Umgebung sowie das Weiße Kreuz ausgerückt. Vor Ort haben sie aber keinen Waldbrand, sondern nur ein Lagerfeuer an einem Grillplatz gefunden. Die Feuerwehren mahnen dazu, solche Feuer immer vorher zu melden, damit Fehlalarme und unnötige Einsätze vermieden werden. In Deutschland ist Cannabis ja seit 2 Jahren legal. Wie sich das auf die Verkehrssicherheit auswirkt, soll jetzt herausgefunden werden. Schwere Verkehrsunfälle unter Cannabis-Einfluss sollen künftig genauer erfasst werden. Zoe Tassovali berichtet.
2: Bislang lässt sich nur schwer nachvollziehen, welche Rolle Cannabis bei schweren Unfällen tatsächlich spielt. Künftig sollen deshalb THC-Werte aus Polizeikontrollen systematisch in die Unfallstatistik einfließen. So wollen Forscher und Behörden besser verstehen, wer unter Cannabis-Einfluss verunglückt und wo Aufklärung nötig ist. Erfasst werden sollen Unfälle mit Verletzten oder Toten sowie schwere Unfälle mit hohem Sachschaden.
1: Das Schuljahr ist bald zu Ende und auch die Schulolympiaden in Mathematik, Physik, Informatik und Philosophie sind abgeschlossen. Die erfolgreichsten Teilnehmer sind jetzt bei einer Feier an der Uni Bozen geehrt worden. Es gibt sogar eine Doppelsiegerin. Elaine Mamleev hat die Mathematik- und Physik-Olympiade auf Landesebene gewonnen und beim nationalen Mathematikwettbewerb die Bronzemedaille geholt. Und erst am Abend gibt es ein paar Regentropfen, gleich mehr zum Wetter.
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1: Ein Mix aus Sonne und Wolken begleitet uns durch den Sonntagnachmittag. Am Abend kann es dann im ganzen Land leicht regnen, auch ein paar Gewitter sind dabei. Jetzt hat es 26 Grad in Bozen, 22 in Freienfeld, 21 in Toblach und 16 Grad messen wir in Sulden. Morgen wird es wieder wechselhaft bei maximal 26 bis 30 Grad.
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0: 14 Uhr.
1: Überlastung führt zu Staus auf der Autobahn. Europäer wollen Ukraine-Verhandlungen wieder ankurbeln. Das Wetter freundlich und warm. Ich bin Florian Scheringer. Guten Nachmittag.
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1: Heute ist auf der Brenner Autobahn wieder viel los. Es kommt zu Verzögerungen. Gerade verlieren sie in Richtung Norden zwischen Bozen und Klausen einiges an Zeit. Auch von Brixen nach Sterzing dauert es länger. Und ein langer Stau hat sich auf der Südspur zwischen dem Brenner und Sterzing gebildet. Auch auf den Staatsstraßen im Finchgau und Pustertal ist viel los. Da läuft der Verkehr aber recht flüssig. 2 Monate hat man noch Zeit, um sich eine elektronische Identitätskarte zu holen. Am 3. August wird sie Pflicht. Alle, die noch den alten Papierausweis haben, müssen die Karte bei ihrer Gemeinde beantragen. Wer seinen Wohnsitz im Ausland hat, musste bisher zur italienischen Botschaft gehen. Um es diesen Menschen leichter zu machen, kümmert sich in Brixen jetzt die Gemeinde darum. Brixnerinnen und Brixner, die im Register der Italiener im Ausland eingetragen sind, können sich ab sofort auch im Rathaus in Brixen die elektronische Identitätskarte ausstellen lassen. Die Verhandlungen über ein Ende des Ukraine-Kriegs liegen auf Eis. Um die Gespräche wieder anzukurbeln, treffen sich am Abend der deutsche Kanzler Merz, Frankreichs Präsident Macron und der britische Premier Starmer mit dem ukrainischen Präsidenten Zelensky in London. Patricia Bartos, Sie wollen, dass Putin sich nicht mehr vor den Verhandlungen drücken kann.
2: Einen Vorstoß Zelenskys für Gespräche mit Russland hatte Putin zunächst abgelehnt. Um eine neue diplomatische Initiative wird sich nun in der Downing Street bemüht. Der britische Premier Starmer will mit Merz, Macron und Zelensky eine inhaltliche Linie für mögliche Verhandlungen klären. Und eins ist für die Europäer klar, wenn es dazu kommt, wollen sie mit am Tisch sitzen.
1: Die Tenniswelt schaut heute gespannt nach Paris. Da steigt in einer Stunde das Finale der French Open. Der Dritte der Weltrangliste, Alexander Zverev aus Deutschland, trifft auf den Italiener Flavio Cobolli, derzeit die Nummer 13 der Welt. Beide haben noch nie ein Grand-Slam-Turnier gewonnen. Die beiden Dominatoren, Jannik Sinner und Carlos Alcaraz, spielen heuer in Paris keine Rolle. Sinner ist ja in Runde 2 ausgeschieden und Alcaraz war wegen einer Handgelenksverletzung gar nicht angetreten. Und die Sonne scheint, es ziehen aber immer wieder Wolken durch. Mehr zum Wetter hören Sie gleich.
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1: Fein sommerlich ist es heute mit Sonne und Wolken im ganzen Land. Aktuell messen wir 28 Grad in Gargazon, 25 in Oberfintel, 22 in Taufers im Münstertal und 18 Grad hat es in Deutschnofen. Recht viel wärmer wird es heute nicht mehr. In den nächsten Stunden bilden sich auch einige Quellwolken und am Abend kann es dann regnen und gebietsweise auch gewittern.
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0: 15 Uhr.
1: Mehr blindengerechte Ampeln in Bozen gefordert. Nordtirol, Kind gerät mit Fuß unter Rasenmäher. Das Wetter, viel Sonne und ein paar Wolken. Ich bin Florian Scheringer, guten Nachmittag.
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1: Obwohl Südtirol immer barrierefreier wird, gibt es in vielen Bereichen noch Nachholbedarf. Auch bei scheinbar einfachen Tätigkeiten. Blinde und Sehbehinderte tun sich oft nämlich immer noch schwer, die Straße sicher zu überqueren. Viele Fußgängerampeln haben keine akustischen Signale. Das Team K fordert, dass sich das ändert und hat dafür jetzt einen Antrag im Bozner Gemeinderat eingebracht. Es sollen alle Ampeln in Bozen überprüft und bei Bedarf nachgerüstet werden. Laut dem Antrag soll der Fokus zuerst auf die Bereiche rund um Schulen, das Krankenhaus, den Bahnhof und Einkaufszonen gelegt werden. 2 Monate hat man noch Zeit, um sich eine elektronische Identitätskarte zu holen. Am 3. August wird sie Pflicht. Alle, die noch den alten Papierausweis haben, müssen die Karte bei ihrer Gemeinde beantragen. Wer seinen Wohnsitz im Ausland hat, musste bisher zur italienischen Botschaft gehen. Um es diesen Menschen leichter zu machen, kümmert sich in Brixen jetzt die Gemeinde darum. Brixnerinnen und Brixner, die im Register der Italiener im Ausland eingetragen sind, können sich ab sofort auch im Rathaus in Brixen die elektronische Identitätskarte ausstellen lassen. Für viele Eltern wäre das ein absolutes Horrorszenario. In Nordtirol ist ein 1,5-jähriger Bub mit dem Fuß unter einen Rasenmäher geraten und dabei schwer verletzt worden. Sein Vater war gerade dabei, das Gras hinter seinem Haus zu mähen. Dabei dürfte sein Sohn ausgerutscht und mit dem rechten Fuß unter das Gehäuse geraten sein. Das Kleinkind wurde mit schweren Verletzungen am Fuß vom Notarzthubschrauber in die Uniklinik Innsbruck geflogen. An der großen Messe von Papst Leo XIV. Im Zentrum von Madrid haben heute 1,2 Millionen Menschen teilgenommen. Es war die bisher größte Menschenmenge bei einem seiner Gottesdienste. Die Polizei musste wegen des riesigen Andrangs die Zugänge sperren. In seiner Predigt ging es um die Verbindung zwischen Glauben und Alltag. Leos Spanienreise dauert noch bis Freitag. Weitere Stationen sind Barcelona und die Kanarischen Inseln, wo er Migranten aus Westafrika treffen will. Die Tenniswelt schaut heute gespannt nach Paris. Da beginnt in diesen Minuten das Finale der French Open. Der Deutsche Alexander Zverev trifft auf den Italiener Flavio Cobolli. Beide haben noch nie ein Grand-Slam-Turnier gewonnen. Und in Monte Carlo geht gleichzeitig das prestigeträchtige Formel-1-Rennen los. Da startet Kimi Antonelli von der Pole Position. Und größtenteils ist es freundlich. Mehr zum Wetter hören Sie gleich.
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1: Fein sommerlich ist es heute mit Sonne und Wolken im ganzen Land. Jetzt hat es 29 Grad in Bozen und Naturns, 24 in Franzensfeste und 22 Grad messen wir in St. Martin in Thorn. Recht viel wärmer wird es heute nicht mehr. In den nächsten Stunden bilden sich einige Quellwolken und am Abend kann es dann regnen. Und gebietsweise sind auch ein paar Gewitter möglich.
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0: 16 Uhr.
1: Rufbusprojekt kommt auch nach Bozen. 1,2 Millionen Menschen bei Papstmesse in Spanien. Das Wetter zunehmend unbeständig. Ich bin Florian Scheringer. Guten Nachmittag.
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1: Nach Olang bekommt jetzt auch Bozen einen Rufbusdienst. Er soll am Abend und in der Nacht fahren, vor allem in den Stadtvierteln Gries, Rentsch, Bozener Boden und Oberau. Es gibt keine fixe Route oder Uhrzeiten. Der Bus muss mindestens 24 Stunden vorher per App gebucht werden. Im September soll es losgehen mit 3 elektrischen Kleinbussen. Vorerst ist das Projekt auf 1 Jahr begrenzt. Obwohl Südtirol immer barrierefreier wird, gibt es in vielen Bereichen noch Nachholbedarf. Auch bei scheinbar einfachen Tätigkeiten. Blinde und Sehbehinderte tun sich nämlich immer noch oft schwer, die Straße sehr sicher zu überqueren. Viele Fußgängerampeln haben keine akustischen Signale. Das Team K fordert, dass sich das ändert und hat dafür jetzt einen Antrag im Bozener Gemeinderat eingebracht. Es sollen alle Ampeln in Bozen überprüft und bei Bedarf nachgerüstet werden. Laut dem Antrag soll der Fokus zuerst auf die Bereiche rund um Schulen, das Krankenhaus, den Bahnhof und Einkaufszonen gelegt werden. Kommenden Freitag tritt der neue Asyl- und Migrationspakt der EU in Kraft. Und Italien will das nutzen, um die umstrittenen Aufnahmezentren in Albanien wiederzubeleben. Schon mehrmals hatte die Regierung ja versucht, in den beiden Zentren Flüchtlinge unterzubringen, die im Mittelmeer gerettet worden sind. Das Vorhaben war durch diverse Gerichtsurteile aber immer wieder ausgebremst worden. Die Regierung hofft jetzt, dass die neue EU-Richtlinie die rechtlichen Hürden beseitigt. An der großen Messe von Papst Leo dem 14. im Zentrum von Madrid haben heute 1,2 Millionen Menschen teilgenommen. Es war die bisher größte Menschenmenge bei einem seiner Gottesdienste. Die Polizei musste wegen des riesigen Andrangs die Zugänge sperren. In seiner Predigt ging es um die Verbindung zwischen Glauben und Alltag. Leos Spanienreise dauert noch bis Freitag. Weitere Stationen sind Barcelona und die Kanaren, wo er Migranten aus Westafrika treffen will. Beim Ironman-Triathlon in Hamburg wurden heute über 100 Teilnehmer auf der Radstrecke durch Metallsplitter ausgebremst. Sie haben sich Reifenschäden eingefahren. Laut Medienberichten dürfte es sich um einen Anschlag handeln. Schon vor der Veranstaltung hatten Anwohner protestiert, weil für den Triathlon einige Straßen gesperrt werden müssen. Teilnehmer und Organisatoren sprechen von einer gefährlichen und feigen Aktion. Und langsam bilden sich ein paar Regenschauer. Gleich mehr zum Wetter.
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1: Mit viel Sonne und auch ein paar Wolken geht's durch diesen Sonntagnachmittag. Vereinzelt bilden sich jetzt ein paar Quellwolken, die auch Regenschauer mitbringen. Am Abend breiten die sich dann aus. Aktuell messen wir 30 Grad in Brandzoll, 27 in St. Martin in Passaia, 26 in Ayers und 21 Grad hat es in Bretau. Morgen Montag wird es erst sonnig, dann wieder wechselhaft, bei Höchstwerten zwischen 26 und 30 Grad.
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0: 18 Uhr.
1: Neue Regeln für Stellenanzeigen ab heute in Kraft. Jugendring stellt mehrere Forderungen an die Politik. Das Wetter wechselhaft. Ich bin Florian Scheringer. Guten Nachmittag.
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1: Seit heute gelten in Italien und damit auch bei uns in Südtirol neue Regeln bei Stellenausschreibungen. Es muss das Einstiegsgehalt oder eine Gehaltsspanne angegeben werden. Außerdem dürfen Bewerber vom Betrieb nicht nach Gehältern bei früheren Arbeitgebern gefragt werden. Und große Unternehmen ab 100 Mitarbeitern müssen ihre Angestellten über das Lohngefälle im Betrieb informieren. Leitlinien und Tipps für Firmen, um das alles umzusetzen, gibt es auf der Website der Gleichstellungsrätin. Die Hälfte der Legislatur der Landesregierung ist vorbei und der Südtiroler Jugendring zieht eine gemischte Zwischenbilanz. Es gäbe einige Fortschritte, etwa beim Bausparen und bei Schutzkonzepten für Kinder und Jugendliche. Gleichzeitig gäbe es viele Baustellen, psychische Gesundheit, Integration und Inklusion von jungen Menschen mit Behinderung etwa. Und auch die Bürokratie müsse dringend abgebaut werden, sagt der Jugendring. Derzeit gehe die Entwicklung in die falsche Richtung, der Aufwand nehme zu und das gefährde das junge Ehrenamt. Nach Ohlang bekommt jetzt auch Bozen einen Rufbusdienst. Er soll am Abend und in der Nacht fahren, vor allem in den Stadtvierteln Gries, Rentsch, Bozner Boden und Oberau. Es gibt keine fixe Route oder Uhrzeiten. Der Bus muss mindestens 24 Stunden vorher per App gebucht werden. Im September soll es losgehen mit 3 elektrischen Kleinbussen. Vorerst ist das Projekt auf 1 Jahr begrenzt. Kommenden Freitag tritt der neue Asyl- und Migrationspakt der EU in Kraft und Italien will das nutzen, um die umstrittenen Aufnahmezentren in Albanien wiederzubeleben. Schon mehrmals hatte die Regierung ja versucht, in den beiden Zentren Flüchtlinge unterzubringen, die im Mittelmeer gerettet worden sind. Das Vorhaben war durch diverse Gerichtsurteile aber immer wieder ausgebremst worden. Die Regierung hofft jetzt, dass die neue EU-Richtlinie die rechtlichen Hürden beseitigt. Die beiden italienischen Banken Banco BPM und Monte dei Paschi di Siena wollen offenbar fusionieren. Dadurch könnte die zweitgrößte Bankengruppe Italiens entstehen, die laut Angaben von Banco BPM besser mit der Konkurrenz mithalten soll. Durch die mögliche Fusion erhoffen sich die Banken jährlich mehr als 1 Milliarde Euro an Kosteneinsparungen. Und vereinzelt fallen schon ein paar Regentropfen. Genaueres zum Wetter hören Sie gleich.
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7: Ein paar dunkle Regenwolken ziehen von Westen her durchs Land. Gelegentlich fallen ein paar Tropfen, gerade etwa im Eisacktal. Dazu ist es immer noch recht warm. Jetzt hat es 30 Grad in Auer, 29 in Meran, 26 in Sandin-Taufers und 24 Grad messen wir in Laas im Finchgau. Später am Abend lassen die Niederschläge nach. Morgen wird es dann am Vormittag sonnig. Später ziehen erneut Wolken auf und es kann regnen.
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0: 10 Uhr.
1: Stellenangebote, mehr Transparenz beim Gehalt. Bürokratieabbau, Jugendring nimmt Politik in die Pflicht. Das Wetter, morgen wird es wieder wechselhaft. Ich bin Florian Scheringer, guten Abend.
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1: Seit heute gelten in Italien und damit auch bei uns in Südtirol neue Regeln bei Stellenausschreibungen. Es muss das Einstiegsgehalt oder eine Gehaltsspanne angegeben werden. Außerdem dürfen Bewerber vom Betrieb nicht nach Gehältern bei früheren Arbeitgebern gefragt werden. Und große Unternehmen ab 100 Mitarbeitern müssen ihre Angestellte über das Lohngefälle im Betrieb informieren. Leitlinien und Tipps für Firmen, um das alles umzusetzen, gibt es auf der Website der Gleichstellungsrätin. Das Schuljahr ist bald zu Ende und damit auch die Berufsinformationskampagne von Hoteliers- und Gastwirtejugend HGJ und den Junghandwerkern im LVH. Sie haben in 46 Mittelschulen Station gemacht, um die Jugendlichen über die Berufsmöglichkeiten im Handwerk, Hotellerie und Gastronomie zu informieren. Heuer mussten aber viele Schulbesuche und Betriebsbesichtigungen wegen der Lehrerproteste abgesagt werden, sagen HGJ und LVH. Sie hoffen, dass es im nächsten Jahr wieder mehr werden. Das Interesse der Jugendlichen an praktischen Berufen sei nämlich groß. Die Hälfte der Legislatur der Landesregierung ist vorbei und der Südtiroler Jugendring zieht eine gemischte Zwischenbilanz. Es gäbe einige Fortschritte, etwa beim Bausparen und bei Schutzkonzepten für Kinder und Jugendliche. Gleichzeitig gäbe es viele Baustellen, psychische Gesundheit, Integration und Inklusion von jungen Menschen mit Behinderung etwa. Und auch die Bürokratie müsse dringend abgebaut werden, sagt der Jugendring. Derzeit gehe die Entwicklung in die falsche Richtung. Der Aufwand nehme zu und das gefährde das junge Ehrenamt. Der ukrainische Präsident Zelensky beschuldigt Russland, gezielt ein Atommülllager in der Sperrzone des stillgelegten Kraftwerks Tschernobyl angegriffen zu haben. Er spricht von einem besonders hinterhältigen Angriff. Ulf Mauder berichtet aus Moskau.
2: Zwar gäbe es keine Überschreitung der Strahlengrenzwerte, sagte Zelensky, aber Russland habe einmal mehr die Grenze zur Unverschämtheit überschritten. Zelensky will den neuerlichen Zwischenfall in der Tschernobyl-Zone heute auch beim Ukraine-Treffen in London ansprechen. Dass Anlagen für die nukleare Sicherheit im russischen Angriffskrieg getroffen werden, kommt in das immer wieder vor. Auch die Führung hier in Moskau wirft Kiew fast täglich vor, das von den Russen besetzte Atomkraftwerk Saporischschja anzugreifen.
1: Schauen wir noch zur Formel 1. Nach einem turbulenten Rennen hat Kimi Antonelli im Mercedes den großen Preis von Monaco gewonnen. Zweiter wurde Ferrari-Pilot Lewis Hamilton, dritter Isaac Hadjar im Red Bull. Zwischenzeitlich musste das Rennen unterbrochen werden, weil sich der Asphalt gelöst hat. Es ist Antonellis fünfter Sieg in Folge. Er hat seine WM-Führung jetzt noch einmal deutlich ausgebaut. Und morgen wird es erst sonnig, dann unbeständig. Gleich mehr zum Wetter.
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1: Von Westen her ziehen ein paar dunkle Regenwolken durchs Land. Gelegentlich fallen ein paar Tropfen. Dazu ist es immer noch recht warm. Aktuell messen wir 30 Grad in Bozen, 29 in Meran, 28 in Brixen und 26 Grad hat es in Bruneck. Später am Abend lassen die Niederschläge nach. Morgen wird es dann am Vormittag sonnig. Später ziehen erneut Wolken auf und es kann regnen. Bei Höchstwerten von 26 bis 30 Grad.
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